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1: Die EU-Staats- und Regierungschefs treffen sich heute und morgen in Brüssel. Auf der Agenda stehen die großen Themen Budgeterweiterung und Migration. Die Fronten sind vor allem beim EU-Haushalt verhärtet. Es gibt große Gräben zwischen den Nettozahlerländern, zu denen auch Österreich gehört, und den sogenannten Kohäsionsländern in Südosteuropa. Die FPÖ bringt heute im Nationalrat einen Misstrauensantrag gegen die gesamte Regierung ein. Die Freiheitlichen fordern Neuwahlen. Debattiert wird der Antrag im Zuge einer dringlichen Initiative. Ansonsten hat der zweite Tag der Plenarwoche wenige Highlights zu bieten. Das Kopftuchverbot für Mädchen unter 14 Jahren an Schulen hat kaum zu zusätzlichen Abmeldungen zum häuslichen Unterricht geführt. Laut der APA ist die Zahl der Anmeldungen zum häuslichen Unterricht nur leicht gestiegen. Insgesamt wurden knapp 2000 Kinder abgemeldet. Davon betrifft nur ein Drittel Mädchen unter 14 Jahren. Der LASK hat gestern Abend eine deutliche Niederlage in der Champions League einstecken müssen. Die Linzer sind im ersten Heimspiel der Clubgeschichte von einer Überraschung gegen Liverpool weit entfernt geblieben. Die Reds gewinnen klar mit 6:3.
2: Schönen guten Morgen heute am Donnerstag, und heute wird es besser als gestern. Kein Regen, dafür mehr Sonnenschein, und nochmal mild wird es heute. Bei maximal 20 Grad in Tirol und Vorarlberg gehen sie sogar bis zu 22 Grad aus.
3: Hallo zu euch ins Auto. Aktueller Überblick über Österreichs Straßen, sehr erfreulich. Jetzt um die Uhrzeit gibt es noch den Frühaufsteher-Bonus. Wer jetzt unterwegs ist, hat freie Fahrt.
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4: Einen wunderschönen Donnerstagmorgen. 15. Oktober haben wir heute. Und ich bin die Kathi. Und diesen Morgen, den läuten wir ein mit dem Mann, der ziemlich viel gegen die Wand gefahren hat, aber trotzdem es geschafft hat, irgendwie doch noch erfolgreich zu sein. Pete Doherty mit seiner zweiten Band, den Baby Shambles. Und das ist Fuck Forever. Also, schönen guten Morgen. Wir starten rein.

Ja, schönen guten Morgen. Du hörst Pirate Radio, so anders wie du. Und seit letzter Woche ist sie endlich draußen, die neue Platte von Bilderbuch, Unendlich plus eins. Und wer ein bisschen in den letzten Tagen Nachrichten gelesen hat und gesehen hat, der hat gesehen, dass Maurice wirklich überall zum Interview war, außer bei uns bei Pirate Radio. Kleiner Hint. Wir würden uns auch sehr freuen, wenn du uns besuchst. Aber ich habe da jetzt natürlich auch einige Interviews gelesen. Und in einem Interview mit Ö3 hat er jetzt verraten, wie lang es denn circa noch mit Bilderbuch weitergehen soll. Bis 40 will er nämlich alles in seine Musik reinbuttern. Wie es danach dann ausschaut, das wird sich zeigen. Also er lässt das noch ein bisschen offen. Und ich weiß, du weißt nicht, wie alt er ist. Er ist 38. Also so schnell müssen wir uns mal nicht von Bilderbuch verabschieden. Hoffentlich zumindest. Heute verabschieden wir uns nur von der Müdigkeit. Schönen guten Morgen, das ist Bilderbuch mit Baba.

Boah, finde ich unendlich sweet. Edwin mit Verletzlich. Ganz neu, das ist Musik aus Wien, hier auf Pirate Radio, so anders wie du. Und damit einen schönen guten Morgen. Und für alle, die in den 2000ern ganz gern mit Baggy Jeans, zerrissenen Vans auf dem Skateboard gestanden sind, genau für dich habe ich jetzt einen Song. Rage Against the Machine ist am Start mit Guerrilla Radio. Kennst du vielleicht auch aus dem legendären Videospiel Tony Hawk's Pro Skater 2. Habe ich sogar schon mal gespielt. Also, wir legen jetzt eher einen 360 morgen hin. Schönen guten Morgen.

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Die Dramas spielen morgen am Freitag übrigens im Chelsea in Wien einen Gig, falls du noch keine Pläne hast. Das ist Pirate Radio, so anders wie du. Und auf den morgigen Tag freue ich mich ja sowieso schon ziemlich lange. Morgen kommt endlich Dopamine Chamber raus, die neue Platte von den Fontaines D.C. mit Marianne Tang und seit vorgestern auch Where Is Gone mit Rosalía haben wir jetzt schon 3 Singles vorab bekommen. Es wird sehr düster und sehr movie-like, so als wäre es ein Soundtrack für irgendeinen Film. Also ich glaube, der Herbst hat dann hoffentlich einen Sad Girl Soundtrack. Auf Pirate erstmal Back to the Beginning. Das ist Too Real von den Fontaines D.C. und dir einen wunderschönen guten Morgen.

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1: Die Grazer Altstadt BIM wird eingestellt. Das hat die Stadtregierung jetzt angekündigt. Ab 2027 wird es die kostenlose Straßenbahn in der Innenstadt nicht mehr geben. Auch beim Sportsponsoring wird gespart. Die Stadt will in den nächsten Jahren insgesamt 65 Millionen Euro einsparen. Die EU-Staats- und Regierungschefs treffen sich heute und morgen in Brüssel. Auf der Agenda stehen die großen Themen Budget, Erweiterung und Migration. Die Fronten sind vor allem beim EU-Haushalt verhärtet. Es gibt große Gräben zwischen den Nettozahlerländern, zu denen auch Österreich gehört, und den sogenannten Kohäsionsländern in Südosteuropa. Der LASK hat gestern Abend eine deutliche Niederlage in der Champions League einstecken müssen. Die Linzer sind im ersten Heimspiel der Clubgeschichte von einer Überraschung gegen Liverpool weit entfernt geblieben. Die Reds gewinnen klar mit 6:3. Paris baut sein Radwegenetz weiter aus. In den nächsten Jahren sollen hunderte weitere Kilometer Radwege angelegt und gefährliche Kreuzungen entschärft werden. 200 Millionen Euro will die Stadt bis 2030 investieren. Schon jetzt verfügt Paris über 454 Kilometer Radwege. Seit 2020 ist die Fahrradnutzung um 47% gestiegen.
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4: Schönen guten Morgen heute am Donnerstag, und die Regenwolken von gestern haben heute mit Nebel getauscht. Jetzt in der Früh ist es stellenweise schon noch grau und neblig, wird aber besser im Laufe des Tages. Kein Regen, dafür heute Sonnenschein, das bei 20 Grad im Westen, in Tirol Vorarlberg gehen sie sogar 22 Grad höchstens aus.
5: Hallo zu euch ins Auto. Aktueller Überblick über Österreichs Straßen, sehr erfreulich. Jetzt um die Uhrzeit gibt es noch den Frühaufsteher-Bonus. Wer jetzt unterwegs ist, hat freie Fahrt.
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6: Die 2000er, die waren echt richtig mau, was so Frauen in der Alternative-Rock-Szene angeht. Aber drei waren dann doch ganz schön präsent. Avril Lavigne, Emily, die Sängerin von Evanescence, und natürlich Hayley Williams, Frontfrau von Paramore. Und für deinen Donnerstag gibt's jetzt auch ein bisschen Gören Energy. Hier sind Paramore mit Misery Business, und dranbleiben, gleich gibt's auch noch ein Gewinnspiel. Ich bin die Kathi, fein, dass du heute da bist.

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Midnight City für deinen Donnerstagmorgen. Hi und schönen guten Morgen, das ist Pirate Radio. Und für deinen Arbeitsweg fahre ich mit einem zeitlosen Klassiker auf. Textlich geladen mit dem Bild der Frauen durch die Jahre. Und gescheit aufpoliert mit einem sexy Riff. Dieser Song soll dein Sprit für heute sein. Hier sind die Stone Roses mit Love Spreads.

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Es ist besser, 13 Jahre zu spät auf eine Party zu kommen, als gar nicht erst aufzutauchen. Vor allem, wenn es um richtig gute Musik geht. Ja, und wenn du diesen Song, diese Band, diesen Rapper bis jetzt noch nicht gekannt hast, dann aber jetzt ein herzliches Hallo und Willkommen. Captain Peng und die Tentakel von Delphi laden dich dazu ein, mit ihnen zu tanzen.

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1: Die Überwachung der Grundrechte an den EU-Außengrenzen verbessert sich nur langsam. Das zeigt ein aktueller Bericht der EU-Agentur für Grundrechte mit Sitz in Wien. Die meisten Mitgliedsländer hätten zwar begonnen, unabhängige Kontrollmechanismen einzurichten, die Umsetzung gehe aber schleppend voran. In Ungarn, Italien, Malta, Polen und Schweden fehlen entsprechende Regeln noch. Die FPÖ bringt heute im Nationalrat einen Misstrauensantrag gegen die gesamte Regierung ein. Die Freiheitlichen fordern Neuwahlen. Debattiert wird der Antrag im Zuge einer dringlichen Initiative. Ansonsten hat der zweite Tag der Plenarwoche wenige Highlights zu bieten. Beim Wechsel von einem alten zu einem neuen Smartphone gibt es eine massive Sicherheitslücke. Das haben jetzt Forscherinnen und Forscher der TU Graz und des Zentrums für sichere Informationstechnologie ACET in Wien herausgefunden. Angreifer können private Nutzerdaten wie Anruflisten, Fotos oder Anmeldedaten ausspähen. Die Sicherheitslücke betrifft sogenannte Phone-Clone-Apps, die den Datentransfer erleichtern sollen. Der LASK muss nach wie vor auf die ersten Champions-League-Punkte warten. Statt einer Sensation gab es gestern in Linz beim 3:6 gegen Liverpool eine Lehrstunde. Trainer Didi Kübauer sagt, man habe gesehen, dass Liverpool über dem LASK stehe. Immerhin habe man in der zweiten Hälfte Charakter gezeigt, sagt er.
2: Schönen guten Morgen heute am Donnerstag. Aufstehen, wenn es noch kühl ist, grau und neblig. Nachmittag wird es besser. Heute wird es ein richtig schöner, sonniger Tag. Und es bleibt auch angenehm vor den Temperaturen bei 20 Grad. In Tirol und Vorarlberg sogar bis zu 22 Grad höchstens.
3: Hallo zu euch ins Auto. Aktueller Überblick über Österreichs Straßen. Sehr erfreulich. Jetzt um die Uhrzeit gibt es noch den Frühaufsteherbonus. Wer jetzt unterwegs ist, hat freie Fahrt.
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4: Hallo und schönen Donnerstag. Die Queens sind am Start mit First It Giveth für diesen Frühschoppen fast schon heute. Rocktoberfest auf Pirate Radio. Und freu dich auf neue Musik. Am 30. Oktober kommt ihr neues Album. Ich bin die Kathi.

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Meine Jugend war das Indie-Universum der 2010er Jahre. Ja, inklusive Skinny Jeans, Bandshirts, zerrissenen Strumpfhosen, Lederjacken und Doc Martens. Aber die packe ich heute sogar noch gerne aus. Also Happy Doc Martens Season für alle, die feiern. Und immer wenn draußen die Blätter ein bisschen fallen und es draußen grau wird, da fühle ich ihn. Den Indie Sleeze, die 2010er Fashion. Auf Tumblr war mein Blog voll davon. Und dieser Song ganz weit oben.

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1: Die EU-Staats- und Regierungschefs treffen sich heute und morgen in Brüssel. Auf der Agenda stehen die großen Themen Budgeterweiterung und Migration. Die Fronten sind vor allem beim EU-Haushalt verhärtet. Es gibt große Gräben zwischen den Nettozahlerländern, zu denen auch Österreich gehört, und den sogenannten Kohäsionsländern in Südosteuropa. Das Kopftuchverbot für Mädchen unter 14 Jahren an Schulen hat kaum zu zusätzlichen Abmeldungen zum häuslichen Unterricht geführt. Laut der APA ist die Zahl der Anmeldungen zum häuslichen Unterricht nur leicht gestiegen. Insgesamt wurden knapp 2000 Kinder abgemeldet. Davon betrifft nur ein Drittel Mädchen unter 14 Jahren. Der LASK hat gestern Abend eine deutliche Niederlage in der Champions League einstecken müssen. Die Linzer sind im ersten Heimspiel der Clubgeschichte von einer Überraschung gegen Liverpool weit entfernt geblieben. Die Reds gewinnen klar mit 6:3. Die Österreicherinnen und Österreicher sind beim Kauf von Elektrogeräten EU-Spitzenreiter. Laut der europäischen Statistikbehörde Eurostat haben die Österreicher und Deutschen im Jahr 2024 im Schnitt 38 Kilo pro Person an Elektrogeräten gekauft. Das sind um 6 Kilogramm mehr als der EU-Durchschnitt. Gleichzeitig wurden aber nur rund 12 Kilogramm pro Person zur Entsorgung oder zum Recycling angesammelt.
2: Schönen guten Morgen heute am Donnerstag und jetzt in der Früh noch die Übergangsjacke, am Nachmittag dann aber Sonnenbrille. Es wird nach dem Nebel heute richtig schön, ganz viel Sonnenschein und teilweise bis zu 22 Grad höchstens.
3: Hallo zu euch ins Auto, aktueller Überblick über Österreichs Straßen, sehr erfreulich. Jetzt um die Uhrzeit gibt es noch den Frühaufsteher-Bonus, wer jetzt unterwegs ist, hat freie Fahrt.
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4: Und da stellen wir uns heute die Frage, was macht einen guten Mann aus? Der Heavy sind am Start mit ihrem Song aus 2012, What Makes a Good Man? Sollten sich die Leute am Oktoberfest wahrscheinlich auch ab und zu mal fragen. Ich bin die Kathi und dir einen schönen Donnerstag.

0: Morgen Nachmittag, ich weiß, da hörst du sowieso immer Pirate Radio, aber du darfst morgen Nachmittag auch gerne einschalten. Um 15 Uhr, da geht nämlich eine neue Folge von unserem Freitalk online. Dieses Mal mit einer richtig coolen Newcomer-Band aus Wien, Strand ohne Palme. Du kennst sie vielleicht schon aus unserer Playlist, aber sie waren auf jeden Fall alle fünf bei mir zu Gast im Pirate Studio und haben da auch ganz viel über ihre, ja, eher holprigen Anfänge als Schulband gequatscht mit sehr jungem Alter.
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0: Habt ihr einfach nur Musikinstrumente gespielt?
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0: Romantischer Start einer Band.
2: Ich glaube, ich kannte die ersten zwei Jahre nicht mal alle Namen.
0: Ja gut, das hat sich mittlerweile geändert. Froh sind wir und sie bringen am Freitag, also morgen, ihr Debütalbum raus. Aller Anfang ist und da hören wir natürlich morgen gemeinsam rein. Schalt ein in den Freitag, morgen um 15 Uhr genau hier auf Pirate Radio. Und für deinen Donnerstagvormittag gibt's jetzt noch My Ugly Clementine auf die Ohren. Das ist der Pretender aus ihrem neuen Album.

Es ist Zeit, den staubigen Mantel aus der letzten Saison aus dem Schrank zu holen. Oder vielleicht auch noch den von der Oma oder vom Papa aus den 90ern. Aber was für uns eine Necessity ist im Herbst, ist für sie einfach nur Fashion und Markenzeichen. Die Doppelgängers, die sind immer in sehr großen, bodenlangen Umhängen aufzutreffen. Musikalisch ist es aber ein bisschen weniger düster. Der hier heißt zum Beispiel Sunshine.

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Als Fleeing New York haben sie ihre Karriere gestartet, inspiriert von einem Buch, das die Band gelesen hat. Aber irgendwie ist das nicht ganz richtig mit ihnen gesessen. Ein paar Gigs in kleinen Lokalen und erste Demoaufnahmen später haben sie sich dann umbenannt. Und weil die zwei damals öfter während der Uni so Konzerte und so Clubnächte veranstaltet haben, dachten sie, warum nehmen wir nicht einfach den Namen dieser Eventreihe? Ja, gute Idee. Und deshalb darf ich vorstellen, das ist Band of Skulls. 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
1: Die Überwachung der Grundrechte an den EU-Außengrenzen verbessert sich nur langsam. Das zeigt ein aktueller Bericht der EU-Agentur für Grundrechte mit Sitz in Wien. Die meisten Mitgliedsländer hätten zwar begonnen, unabhängige Kontrollmechanismen einzurichten, die Umsetzung gehe aber schleppend voran. In Ungarn, Italien, Malta, Polen und Schweden fehlen entsprechende Regeln noch. Die FPÖ bringt heute im Nationalrat einen Misstrauensantrag gegen die gesamte Regierung ein. Die Freiheitlichen fordern Neuwahlen. Debattiert wird der Antrag im Zuge einer dringlichen Initiative. Ansonsten hat der zweite Tag der Plenarwoche wenige Highlights zu bieten. Beim Wechsel von einem alten zu einem neuen Smartphone gibt es eine massive Sicherheitslücke. Das haben jetzt Forscherinnen und Forscher der TU Graz und des Zentrums für sichere Informationstechnologie ACET in Wien herausgefunden. Angreifer können private Nutzerdaten wie Anruflisten, Fotos oder Anmeldedaten ausspähen. Die Sicherheitslücke betrifft sogenannte Phone-Clone-Apps, die den Datentransfer erleichtern sollen. Der LASK muss nach wie vor auf die ersten Champions-League-Punkte warten. Statt einer Sensation gab es gestern in Linz beim 3:6 gegen Liverpool eine Lehrstunde. Trainer Didi Kübauer sagt, man habe gesehen, dass Liverpool über dem LASK stehe. Immerhin habe man in der zweiten Hälfte Charakter gezeigt, sagt er.
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4: Heute ein Mischmasch aus Sonne und Wolken, bis Mittag oft auch noch Nebel und Hochnebel dabei. Wind kommt auch noch dazu bei 13 bis 20 Grad maximal. Bisschen milder bei euch im Westen und morgen viel Sonnenschein, nur in Vorarlberg und Tirol gibt es ein paar Wolken.
5: Das ist euer Verkehrsupdate, der Blick auf Österreichs Straßen. Der Frühverkehr, der löst sich jetzt schon ein bisschen auf. Länger dauert es noch, aber in Wien auf der Tangente Richtung Graz, zwischen dem Handelskai und dem Knoten Prater, da steht ein defekter PKW am rechten Fahrstreifen, deswegen eine Viertelstunde plus. Aber ansonsten läuft es schon, gute und sichere Fahrt.
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5: Und willkommen an alle, die seit kurzem erst hier dabei sind. Das ist Pirate Radio und das ist das Rocktoberfest. Wir nehmen den ersten Song einer jeden Stunde und knallen dir einen absoluten Banger hin. Und da habe ich jetzt ein bisschen tiefer gegraben, obwohl nicht ganz so tief, 26 Jahre tief. Wir gehen zurück ins Jahr 2000. Bist du bereit? Ich bin die Kathi, schönen Donnerstag.

Die Musikindustrie hat sich in den letzten Jahren ganz schön verändert. Punkt. Der beste Beweis dafür, das sind wohl Smallpools. Aus den USA. Die sind 2013 voll durch die Decke gegangen mit ihrem Song Dreaming. Und das, obwohl sie weder ein Konzert bis dahin gegeben gehabt haben, noch überhaupt ein Profilbild auf Social Media hatten. Na, einfach so. Und wenn wir heute schauen, manchmal habe ich das Gefühl, die Hook, die Visuals in einem 15-sekündigen TikTok sind viel wichtiger als die Stimme zum Beispiel. Was sagst du dazu? Hier sind die Indie-Rocker auf Pirates.

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Richtungswechsel auf Pirate Radio von Happy Peppy fahr in Urlaub zu einer, ja, emotionalen Wuchtel. Das ist nämlich Crunch zum Brunch. Montag bis Freitag um ca. 10:30 Uhr. So genau sind wir da nicht. Und heute habe ich einen ganz, ganz, ganz emotionalen Song dabei aus den frühen 90ern von den Smashing Pumpkins. Disarm. Ein Song, den du dann verstehst, wenn du als Kind sehr wütend auf deine Eltern gewesen bist. Und für den Song hat sich Billy Corgan aber gedacht, laut und aggressiv, das kann wirklich jeder. Ich mache ihn lieber groß mit Streichern, mit einer Akustikgitarre und einer Pauke. Und daraus ist wohl einer der verletzlichsten und emotionalsten Songs der Grunge-Ära geworden. Das ist Disarm auf Pirate Radio.

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Mit Bilk ein bisschen Energie schöpfen für den Vormittag oder gleich mit Afroman. Ja, ein bisschen chillen am Donnerstagvormittag. Ganz egal, das ist Pirate Radio nämlich, so anders wie du. Und wir probieren da auch deine Realität abzudecken, die sich ganz anders anfühlt als meine jetzt gerade vielleicht. Vielleicht daheim, einfach nur am Chillen. Ja, warum denn nicht am Donnerstagvormittag ist die Frage. Auf jeden Fall, wenn dir das taugt, dass du bei uns einfach sein kannst, wie du bist, dann sag's gerne weiter. Ich höre Pirate Radio, gerade wenn dein Handy klingelt und jemand fragt, na, was läuft denn da bei dir so im Hintergrund? Wir freuen uns sehr darüber. 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
1: Die Überwachung der Grundrechte an den EU-Außengrenzen verbessert sich nur langsam. Das zeigt ein aktueller Bericht der EU-Agentur für Grundrechte mit Sitz in Wien. Die meisten Mitgliedsländer hätten zwar begonnen, unabhängige Kontrollmechanismen einzurichten, die Umsetzung gehe aber schleppend voran. In Ungarn, Italien, Malta, Polen und Schweden fehlen entsprechende Regeln noch. Die FPÖ bringt heute im Nationalrat einen Misstrauensantrag gegen die gesamte Regierung ein. Die Freiheitlichen fordern Neuwahlen. Debattiert wird der Antrag im Zuge einer dringlichen Initiative. Ansonsten hat der zweite Tag der Plenarwoche wenige Highlights zu bieten. Beim Wechsel von einem alten zu einem neuen Smartphone gibt es eine massive Sicherheitslücke. Das haben jetzt Forscherinnen und Forscher der TU Graz und des Zentrums für sichere Informationstechnologie ACET in Wien herausgefunden. Angreifer können private Nutzerdaten wie Anruflisten, Fotos oder Anmeldedaten ausspähen. Die Sicherheitslücke betrifft sogenannte Phone-Clone-Apps, die den Datentransfer erleichtern sollen. Der LASK muss nach wie vor auf die ersten Champions League-Punkte warten. Statt einer Sensation gab es gestern in Linz beim 3:6 gegen Liverpool eine Lehrstunde. Trainer Didi Kübauer sagt, man habe gesehen, dass Liverpool über dem LASK stehe. Immerhin habe man in der zweiten Hälfte Charakter gezeigt, sagt er.
2: Schönen Vormittag mit den Wetteraussichten. Ein Mischmasch heute aus Sonne und Wolken, bis Mittag auch noch teilweise Nebel und Hochnebel dabei. Wind stellenweise bei 13 bis 20 Grad maximal. Morgen viel Sonne, außer bei euch in Vorarlberg und Tirol, da gibt es mehr Wolken.
3: Das ist euer Verkehrsupdate, der Blick auf Österreich. Straßen, Tirol A13 Richtung Bozen, bei der Mautstelle Schönberg eine Unfallstelle. Ein Fahrstreifen ist da blockiert, das ist besonders zart für Lkw-Fahrer. Und Salzburg A1 Richtung Salzburg, zwischen Wallersee und Salzburg Nord im Baustellenbereich ein Plus von 15 Minuten. Ansonsten läuft's, gute und sichere Fahrt.
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3: 1982 bis heute. So lange steht Faith No More schon auf der Bühne und nächstes Jahr auch am Nova Rock im Burgenland. Für uns jetzt erstmal im Rocktoberfest. Schönen Donnerstag. Ich bin die Kathi.

Ja, irgendwie reden alle gerade davon, dass die 2000er ein Comeback feiern, oder? Ja, stimmt auch irgendwie. Low-Waist-Hosen, kleine Achseltaschen und Seitenscheitel. Außerdem Unwritten und Nelly Furtado auf jeder Party. Aber ich würde gern eine Petition starten, auch die 2000er Alternative Garage Rock Era wieder ein bisschen zurückzubringen. Egal ob The Strokes, The White Stripes, die Arctic Monkeys oder The Blondies. 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

Die Mittagspause ist der erste Meilenstein des Tages. Und der zweite ist dann das Pirate Radio Sixpack, wenn es dann endlich auch nach Hause geht. Heute um 17 Uhr oder jeden Tag eigentlich um 17 Uhr, Montag bis Freitag, da haben wir für dich 6 Hits extra ausgesucht, dass sie richtig gut für deinen Heimweg passen und dass du auch in einer halben Stunde wirklich ganz genau nach Hause kommst. So lang dauert nämlich circa der durchschnittliche Nachhauseweg in Österreich. Ja, schalt ein, würde ich sagen.

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1: Bundeskanzler Christian Stocker fordert heute in Brüssel einen neuen EU-Budgetvorschlag. Die Gruppe der Nettozahler, also der Länder, die mehr in die EU einzahlen, als sie herausbekommen, sieht den aktuellen Vorschlag der irischen Präsidentschaft als zu hoch an. Stocker sagt, das Volumen müsse deutlich sinken, wenn man sich einigen wolle. Signa-Gründer René Benko ist jetzt im Hausarrest. Der 49-Jährige hat heute Vormittag die Justizanstalt Innsbruck verlassen. Er wird künftig in einer 60 Quadratmeter großen Wohnung in der Nähe seiner Familie leben. Benko war seit Jänner 2025 in Untersuchungshaft. Die Wirtschafts- und Korruptionsstaatsanwaltschaft hat gegen die Entscheidung, ihm eine Fußfessel zu gewähren, Beschwerde angelegt. Der nächste Prozess gegen Benko startet in 3 Wochen. Beim Wechsel von einem alten zu einem neuen Smartphone gibt es eine massive Sicherheitslücke. Das haben jetzt Forscherinnen und Forscher der TU Graz und des Zentrums für sichere Informationstechnologie ACET in Wien herausgefunden. Angreifer können private Nutzerdaten wie Anruflisten, Fotos oder Anmeldedaten ausspähen. Die Sicherheitslücke betrifft sogenannte Phone-Clone-Apps, die den Datentransfer erleichtern sollen. YouTube wird künftig Songs kennzeichnen, die mit künstlicher Intelligenz erstellt oder verändert wurden. Die Hinweise sollen zunächst im Musikdienst von YouTube eingeführt und später auch auf die Haupt-App ausgeweitet werden. YouTube folgt damit dem Vorgehen von Spotify und Apple, die bereits ähnliche Kennzeichnungen eingeführt haben.
2: Feinen Donnerstag mit den Wetteraussichten. Da gibt's heute einen bunten Strauß von allem, so ein bisschen was. Sonne, Wolken, teilweise Nebel und Hochnebel. Wind ist auch mit dabei bei 13 bis 20 Grad maximal. Bisschen milder sogar im Westen. Am Morgen strahle Sonne vom Feinsten, außer in Vorarlberg und Tirol. Da gibt's mehr Wolken.
3: Das ist euer Verkehrsupdate und in Salzburg eine Tagesbaustelle, die euch einbremst. Auf der A1 Richtung Salzburg zwischen Wallersee und Salzburg Nord momentan ein Plus von 15 Minuten. Aber ansonsten läuft's auf Österreichstraßen. Gute und sichere Fahrt.
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4: Und egal, ob es The Black Keys sind, Claro, Mother's Cake oder auch jetzt im Rocktoberfest die Deftones. Das ist deine Mittagspause mit Pirate Radio. Genieß sie. Ich bin die Kathi. Schönen Nachmittag.

Das ist Pirate in der Mittagspause. Der Donnerstag ist zur Hälfte geschafft und wir gehen zurück ins Jahr 2003. Weißt du noch dieses Gefühl, damals vor der PlayStation zu sitzen, FIFA zu zocken und dann ballert plötzlich so ein richtig geiler Song aus den Boxen? Ja, das ist pure Nostalgie, oder? Genau diesen Vibe habe ich jetzt für dich. Kings of Leon mit ihrer allerersten Single. Bevor sie nämlich Stadien gefüllt haben, haben sie ganz anders geklungen. Ein bisschen nach zu viel gefeiert und billigen Whisky, würde ich sagen. Das ist Red Morning Light von den Kings of Leon auf Pirate Radio.

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0: vielleicht
1: und vor allem illegal. Dass der Tag heute schon wieder geronnen ist, wie weiß nicht was. Hallo auf Pirate Radio, ich bin die Kathi, aber ich bin auch jetzt schon wieder dahin. Schönen Nachmittag wünsche ich dir, mein Kollege der Michi übernimmt gleich. Wir hören uns morgen wieder.

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1: Signa-Gründer René Benko ist jetzt im Hausarrest. Der 49-Jährige hat heute Vormittag die Justizanstalt Innsbruck verlassen. Er wird künftig in einer 60 Quadratmeter großen Wohnung in der Nähe seiner Familie leben. Benko war seit Jänner 2025 in Untersuchungshaft. Die Wirtschafts- und Korruptionsstaatsanwaltschaft hat gegen die Entscheidung, ihm eine Fußfessel zu gewähren, Beschwerde eingelegt. Der nächste Prozess gegen Benko startet in 3 Wochen. Bundeskanzler Christian Stocker fordert heute in Brüssel einen neuen EU-Budgetvorschlag. Die Gruppe der Nettozahler, also der Länder, die mehr in die EU einzahlen, als sie herausbekommen, sieht den aktuellen Vorschlag der irischen Präsidentschaft als zu hoch an. Stocker sagt, das Volumen müsse deutlich sinken, wenn man sich einigen wolle. Die Veranstalter der Erste Bank Open in Wien melden einen Coup in fast letzter Minute. Carlos Alcaraz, die aktuelle Nummer 3 der Tennis-Weltrangliste, hat heute für das Turnier in der Stadthalle zugesagt. Der 23-jährige Spanier schlägt zum insgesamt 2. Mal nach 2021 in Wien auf und er wird hinter Alexander Zverev als Nummer 2 gesetzt sein. Hervis will in den nächsten Jahren noch mehr Filialen schließen. Bis Ende 2027 soll es nur noch 50 bis 55 Standorte geben. Im Juni diesen Jahres waren es noch 93. Mit einer neuen App und einem neuen Webshop will der Sporthändler eine jüngere Kundschaft ansprechen.
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4: Feinen Donnerstag mit den Wetteraussichten. Da gibt's heute einen bunten Strauß von allem, so ein bisschen was. Sonne, Wolken, teilweise Nebel und Hochnebel. Wind ist auch mit dabei bei 13 bis 20 Grad maximal. Bisschen milder sogar im Westen. Am Morgen strahle Sonne vom Feinsten, außer in Vorarlberg und Tirol. Da gibt's mehr Wolken. Schönen Nachmittag zu euch ins Auto mit Meldungen aus Salzburg. A1 Richtung Deutschland, Stau zwischen Wallersee und Salzburg Nord im Baustellenbereich, kostet euch 20 Minuten. Außerdem was los in Vorarlberg, A14 Richtung Deutschland bei Bregenz. Im Pfennertunnel gibt es Bauarbeiten plus 25 Minuten hier. Sonst alles gut, gute Fahrt.
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5: So schnell ist gegangen und die Mittagspause ist schon wieder vorbei. Jetzt gehen wir es an mit Hausübung machen oder weiterhackeln. Ich bin Michael Grommann und begleite dich mit Hailstorm.

Ihr Produzent hat damals gemeint, ihr klingt wie die Königinnen der Steinzeit. Daher haben sie ihren Namen. Die Queens of the Stone Age hier auf Pirate Radio am Donnerstagnachmittag. Und jetzt für dich aus Großbritannien, eine Band, die es schon seit 2007 gibt und im Februar ihr sechstes Album Prizefighter rausgebracht hat. Hier sind Mumford & Sons auf Pirate Radio.

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Das nenne ich mal richtige Musik, hä? Blues Pills und Astral Plane auf Pirate Radio am Donnerstagnachmittag, und Donnerstag ist Kinotag. Heute startet zum einen für alle Gaming-Fans was, nämlich Street Fighter the Movie. Außerdem gibt's wieder mal eine Unterwasser-Kreatur, die uns Angst machen soll. Diesmal ist es allerdings kein Hai, diesmal ist es kein Killerwal, diesmal ist es auch kein Oktopus, sondern ein ganz stinknormaler großer Wal, der einen Taucher verschluckt, und der sitzt dann da drinnen wie der Geppetto beim Pinocchio und will halt raus. Also das ist so der Plot von der ganzen Geschichte. Whalefall heißt der Streifen. Außerdem gibt es noch einen Action-Comedy-Thriller namens Sacrifice mit Chris Evans und Anya Taylor-Joy. Wofür auch immer du dich entscheidest, ich wünsche dir viel Spaß

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1: Papst Leo XIV. Hat eine ruhige Nacht im Krankenhaus in Rom verbracht. Das hat der Vatikan heute früh mitgeteilt. Der 71-Jährige ist gestern an Lungenkrebs operiert worden. Wie es mit der Behandlung des Papstes weitergeht, ist noch unklar. US-Präsident Donald Trump hat dem Papst heute früh eine schnelle Genesung gewünscht. Die klammen Kassen der Kommunen bereiten dem Burgenländischen Gemeindebund große Sorgen. Angesichts des mittelfristigen Finanzplans müssten bei jedem Verantwortlichen die Alarmglocken schrillen, stellt Präsident Markus Ulram am Donnerstag in einer Pressekonferenz fest. Er fordert Fairness und Transparenz und eine langfristige Planbarkeit. In der Rusterbucht am Neusiedlersee sind in der Nacht auf heute Lagerplätze der Elektroboote in Flammen gestanden. Bei dem Großbrand wird niemand verletzt. 14 Feuerwehren der Umgebung waren im Einsatz. Donnerstag in der Früh war die Feuerwehr Rust noch mit Nachlöscharbeiten beschäftigt, berichtet die Landessicherheitszentrale Burgenland. Die Arbeiterkammer Oberösterreich kritisiert heute die langen Wartezeiten auf Operationen sowie die Vorreihung von Privatpatienten. Eine Studie des Instituts für höhere Studien zeigt, wer privates Geld in die Hand nimmt, kommt schneller dran. Die Arbeiterkammer fordert jetzt, dass das gesetzlich verankerte Patientenrecht, innerhalb von 12 Wochen einen OP-Termin zu bekommen, eingehalten wird.
2: Kurzes Wetterupdate, sieht stabil aus. Heute Nachmittag ein Sonne-Wolken-Mix, 13 bis 20 Grad als Höchstwerte. Noch wärmer dann der Freitag und es bleibt sonnig, nur ganz lokal hält sich zäher Nebel. Samstag Sonne-Wolken-Mix und wieder trocken, bis zu 20 Grad. Das ist auf den Straßen los. Ein Unfall auf der Südosttangente in Wien. Passiert am Knoten Inzersdorf Richtung Südautobahn. Es staut zurück bis zur gesperrten Ausfahrt Simmering. A1 in Salzburg Richtung Deutschland. Stau zwischen Wallersee und Salzburg Nord im Baustellenbereich. Vorarlberg im Pfennertunnel wird gebaut, damit auch heute Stau auf der A14 Richtung Deutschland, 25 Minuten länger. Und die Grenzwartezeit aus Tirol bzw. Südtirol Grenze Brenner Richtung Italien 20 Minuten länger, Richtung Innsbruck dauert es 30 Minuten. Gute Fahrt!
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3: Donnerstagnachmittag, kurz nach zwei, ich bin Michael Grohmann und wir starten jetzt durch mit einer absoluten Rockhymne. Wenn du sie mal live gesehen hast, dann kannst du mit diesem Song sofort wieder einsteigen ins Konzert. Hier sind The Hives, Hate to Say, I Told You So. Schönen Nachmittag.

0: Cordoba 78 hier auf Pirate Radio und von Vorarlberg, wo die herkommen, schauen wir jetzt weiter nach Wien. Da haben sich nämlich ein paar coole Leute zusammengefunden in einer Musikschule und eine eigene Band gegründet namens Strand ohne Palme. Was ja ein lustiger Name ist. Ich weiß nicht, an welchen Strand habt ihr da gedacht?
1: Wir haben eigentlich eher an eine Palme gedacht. Zwar eine Thomas-Palme, das ist unser Musikschullehrer. Und eben dann haben wir angefangen, ohne ihn zu proben. Dann haben wir gesagt, okay, wir sind jetzt ohne Palme. Ja, was sind wir denn ohne Palme am Strand?
2: Aber
1: ja.
2: Mittlerweile ist es, glaube ich, schon. Also ich finde das Bild vom Strand, lustigerweise ist es ja eigentlich immer ein Strand mit Palme dann. Und auch unser Logo ist ja mit Palme. Hm. Aber ich finde das schon sehr passend für uns.
0: Lern die Band noch näher kennen. Morgen ab 15 Uhr im Pirate Radio Freitag bei meiner Kollegin Kathi. Strand ohne Palme.

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Das nenne ich mal powervolle, geile Musik in deinem Radio. Coin und Word Up hier auf Pirate Radio. Und heute hast du wirklich die Qual der Wahl, denn wo soll man hingehen heute am Abend? Entweder zur Rock'n'Roll Star Tour von Bibiza, den der Cello Müller in Ossip spielt, oder zum Pirate Radio Exklusivkonzert mit Naked Cameo im Posthof Linz. Du entscheidest. 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
1: Papst Leo XIV. Hat eine ruhige Nacht im Krankenhaus in Rom verbracht. Das hat der Vatikan heute früh mitgeteilt. Der 71-Jährige ist gestern an Lungenkrebs operiert worden. Wie es mit der Behandlung des Papstes weitergeht, ist noch unklar. US-Präsident Donald Trump hat dem Papst heute früh eine schnelle Genesung gewünscht. Die klammen Kassen der Kommunen bereiten dem Burgenländischen Gemeindebund große Sorgen. Angesichts des mittelfristigen Finanzplans müssten bei jedem Verantwortlichen die Alarmglocken schrillen, stellt Präsident Markus Ulram am Donnerstag in einer Pressekonferenz fest. Er fordert Fairness und Transparenz und eine langfristige Planbarkeit. Die Arbeiterkammer Oberösterreich kritisiert heute die langen Wartezeiten auf Operationen sowie die Vorreihung von Privatpatienten. Eine Studie des Instituts für höhere Studien zeigt, wer privates Geld in die Hand nimmt, kommt schneller dran. Die Arbeiterkammer fordert jetzt, dass das gesetzlich verankerte Patientenrecht, innerhalb von 12 Wochen einen OP-Termin zu bekommen, eingehalten wird. Wegen der angekündigten Schließung des Ardo-Werks in Groß-Enzersdorf ist eine Petition für den Erhalt von Tiefkühlgemüse aus dem Marchfeld gestartet worden. Schon über 30.000 Menschen haben unterschrieben. Die Bundesregierung soll Anreize schaffen, damit die Produktion in Österreich bleibt. Das Werk soll 2027 schließen. Betroffen sind 190 Beschäftigte und rund 270 Bauern.
2: Kurzes Wetterupdate, sieht stabil aus. Heute Nachmittag ein Sonne-Wolken-Mix, 13 bis 20 Grad als Höchstwerte. Noch wärmer dann der Freitag und es bleibt sonnig, nur ganz lokal hält sich zäher Nebel. Samstag Sonne-Wolken-Mix und wieder trocken, bis zu 20 Grad. Das ist auf den Straßen los. Niederösterreich, Westautobahn, Sperre der A1 Richtung Linz zwischen Melk und Pöchlern nach einem Unfall. Der Rettungshubschrauber ist im Einsatz. Ausweichen geht über die B1 bei Melk, das kostet aber 30 Minuten. Tangente Richtung Südautobahn, die Unfallstelle beim Knoten Inzersdorf ist geräumt, aber Stau Richtung Kagran wegen Überlastung zwischen Gürtelausfahrt und Knoten Prater. Kärnten A10, ein Unfall beim Kreuzerbahntunnel, also zwischen Villach und Feistritz, Richtung Salzburg 4 Kilometer Stau. Vorarlberg A14 bei Bregenz im Fendertunnel, immer wieder Staus, 30 Minuten länger Richtung Deutschland. Und eine Grenzwartezeit, Tirol, Grenze Brenner, Richtung Italien 25 Minuten Zeitverlust, bei der Einreise nach Österreich sind es 20 Minuten länger. Gute Fahrt!
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3: Einen schönen Donnerstagnachmittag wünscht Michael Grohmann und falls irgendwie der Kaffee heute nicht so richtig wirken möchte, dann habe ich jetzt den perfekten Adrenalinschub, um den Nachmittag noch durchzuhalten. Mit den Eagles of Death Metal. Genieß es.

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So haben wir uns gefühlt als Jugendliche in den 90ern und Nirvana haben es am besten ausgedrückt. Something in the way hier auf Pirate Radio. Und wenn du auf Grunge stehst, bist du genau richtig bei uns. Jeden Vormittag gibt es übrigens immer Grunge zum Brunch, kurz vor 10:30. 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
2: Papst Leo XIV. Hat eine ruhige Nacht im Krankenhaus in Rom verbracht. Das hat der Vatikan heute früh mitgeteilt. Der 71-Jährige ist gestern an Lungenkrebs operiert worden. Wie es mit der Behandlung des Papstes weitergeht, ist noch unklar. US-Präsident Donald Trump hat dem Papst heute früh eine schnelle Genesung gewünscht. Die klammen Kassen der Kommunen bereiten dem Burgenländischen Gemeindebund große Sorgen. Angesichts des mittelfristigen Finanzplans müssten bei jedem Verantwortlichen die Alarmglocken schrillen, stellt Präsident Markus Ulram am Donnerstag in einer Pressekonferenz fest. Er fordert Fairness und Transparenz und eine langfristige Planbarkeit. Wegen der angekündigten Schließung des Ardo-Werks in Groß-Enzersdorf ist eine Petition für den Erhalt von Tiefkühlgemüse aus dem Marchfeld gestartet worden. Schon über 30.000 Menschen haben unterschrieben. Die Bundesregierung soll Anreize schaffen, damit die Produktion in Österreich bleibt. Das Werk soll 2027 schließen. Betroffen sind 190 Beschäftigte und rund 270 Bauern. Das US-Militär erwägt den Einsatz der sogenannten Mutter aller Bomben im Iran-Konflikt. Laut CNN hat das Militär Angriffspläne auf Energie- und Atomanlagen im Iran vorbereitet, die den Einsatz der größten nicht-atomaren Bombe im US-Arsenal vorsehen. Die etwa 10 Tonnen schwere Bombe ist 2003 erstmals getestet und 2017 in Afghanistan eingesetzt worden.
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5: Kurzer Blick aufs Wetter. Es sieht klar und trocken aus heute. 3 bis 11 Grad über Nacht, dann die Tiefstwerte. Morgen eine Spur wärmer als heute, vor allem im Westen. 23 Grad sind möglich, überwiegend sonnig. Samstag nach wie vor trocken, ein Sonne-Wolken-Mix. Es kriegt zwischen 14 und 20 Grad. Das Update von den Straßen. Niederösterreich, Sperre der A1 Richtung Linz zwischen Melk und Pöchlarn. Nach einem Unfall, ausweichen geht über die B1. Der Stau aber reicht zurück bis Losdorf, 50 Minuten länger. Tangente in Wien, in beiden Richtungen Stau. Richtung Kagran zwischen Sterngasse und Knotenprater. Richtung Südautobahn zwischen Stadlau und Knotenprater. Linz A7, Richtung Westautobahn Stau zwischen Fürst- und Salzburger Straße. Vorarlberger 14, im Pfennertunnel wird gebaut. Nach wie vor Stau Richtung Deutschland, 30 Minuten länger. Und Grenzwartezeit in Tirol, Grenze Brenner. Bei der Ausreise 25 Minuten, bei der Einreise nach Österreich 20 Minuten länger. Gute Fahrt!
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6: Einen schönen Donnerstagnachmittag wünscht Michael Grohmann. Und jetzt habe ich eine Band, die uns den Start der Sommerferien so richtig versüßt hat. Gemeinsam mit den Foo Fighters. Die geilste Support-Band ever, die Idols hier auf Pirate Radio mit Crawl. Ich bin Michael Grohmann, fein, dass du dabei bist.

Das lässt einen so ein bisschen vom Urlaub träumen im Büro, ha? Tame Impala auf Pirate Radio, deine Heimat für Alternative Rock und Pop nonstop. Und letzten Freitag haben sie ihr neues Album präsentiert und am Samstag auch noch eine Zusatzshow gegeben. Mother's Cake. Hier ist ein Ausschnitt daraus. My Temple.

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Sechs Exilwiener mit Wurzeln in Vorarlberg. Indie Rock von Efeu hier auf Pirate Radio. Das ist deine Heimat, wenn du so wie wir auf Alternative Rock und Pop nonstop stehst. Und jetzt aus New York City, die offiziell am zweithäufigsten gestreamten Live-Künstler des Jahres 2020, Sophie Tucker.

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Parcels auf Pirate Radio am Donnerstagnachmittag. Ist ja Wahnsinn, wie die Zeit vergeht. Gell, schon 15. Oktober haben wir mittlerweile schon. Hälfte des Monats schon um, bald ist Weihnachten. Irgendwie heuer bin ich so gar nicht drauf eingestimmt noch. 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
2: Papst Leo XIV. Hat eine ruhige Nacht im Krankenhaus in Rom verbracht. Das hat der Vatikan heute früh mitgeteilt. Der 71-Jährige ist gestern an Lungenkrebs operiert worden. Wie es mit der Behandlung des Papstes weitergeht, ist noch unklar. US-Präsident Donald Trump hat dem Papst heute früh eine schnelle Genesung gewünscht. Die klammen Kassen der Kommunen bereiten dem Burgenländischen Gemeindebund große Sorgen. Angesichts des mittelfristigen Finanzplans müssten bei jedem Verantwortlichen die Alarmglocken schrillen, stellt Präsident Markus Ulram am Donnerstag in einer Pressekonferenz fest. Er fordert Fairness und Transparenz und eine langfristige Planbarkeit. Wegen der angekündigten Schließung des Ardo-Werks in Groß-Enzersdorf ist eine Petition für den Erhalt von Tiefkühlgemüse aus dem Marchfeld gestartet worden. Schon über 30.000 Menschen haben unterschrieben. Die Bundesregierung soll Anreize schaffen, damit die Produktion in Österreich bleibt. Das Werk soll 2027 schließen. Betroffen sind 190 Beschäftigte und rund 270 Bauern. Das US-Militär erwägt den Einsatz der sogenannten Mutter aller Bomben im Iran-Konflikt. Laut CNN hat das Militär Angriffspläne auf Energie- und Atomanlagen im Iran vorbereitet, die den Einsatz der größten nicht-atomaren Bombe im US-Arsenal vorsehen. Die etwa 10 Tonnen schwere Bombe ist 2003 erstmals getestet und 2017 in Afghanistan eingesetzt worden.
3: Kurzer Blick aufs Wetter. Es sieht klar und trocken aus heute. 3 bis 11 Grad über Nacht, dann die Tiefstwerte. Morgen eine Spur wärmer als heute, vor allem im Westen. 23 Grad sind möglich, überwiegend sonnig. Samstag nach wie vor trocken, ein Sonne-Wolken-Mix. Es kriegt zwischen 14 und 20 Grad. Kurzer Blick auf den Feierabendverkehr. Niederösterreich A2 Richtung Graz. Staus zwischen Knoten Vösendorf und Mödling. S1 Richtung Schwechat. Stau zwischen Tunnel Vösendorf und Güterzentrum. Tangente in Wien, Richtung Kagran, Stau zwischen Sterngasse und Knotenprater. Richtung Südautobahn, Stau zwischen Stadlau und Knotenprater. Linz A7, Richtung Westautobahn, Stau zwischen Vöst und Salzburger Straße. Auch auf der Umfahrung Traun, Stau bei Heid. Und Vorarlberg-Fennertunnel, Bauarbeiten bei Bregenz. Richtung Deutschland, ein Zeitverlust von 30 Minuten. Gute Fahrt!
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4: 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Ja, Padabadu, du hast es wieder mal geschafft. Es ist kurz nach 17 Uhr, jetzt geht's ab nach Hause und wir begleiten dich auf dem Weg. Hier ist Paolo Nutini zum Start von unserem Pirate Radio Sixpack.

Auch ewige Begleiter durchs Leben, ha? Die Sportfreunde Stiller hier auf Pirate Radio. Das sind die besten Roadtrip-Songs für deinen Heimweg. Jetzt mit Annie Taylor.

Catrill und Paco Amoroso hier auf Pirate Radio. Das ist auch so eine gemütliche Nummer gewesen, gell, wenn man so in der Straßenbahn bzw. im Auto so ein bisschen mitsummen kann. Das sind sie auch. Deine sechs besten Roadtrip-Songs im Sixpack hier am Donnerstagfeierabend. Ich wünsche dir eine gute Heimfahrt.

0: Auch wenn die Woche schon ziemlich anstrengend war, einmal noch durchhalten dann morgen, gell? Wir haben es bald geschafft, dann ist wieder Wochenende. Der Stefan wartet auch schon dringend drauf. Der hat geschrieben, der Chef war heute ziemlich mühsam. Wird, schätze ich mal, nicht der Einzige sein, dem so geht. Er wünscht sich auf jeden Fall Daft Punk zum Kopf freikriegen. Hier ist Around the World. Alles Gute, Stefan.
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Das ist die richtige Musik für deinen Heimweg, um wieder richtig runterzukommen. Das ist dein Pirate Radio und du hast dich heute schon genug geärgert? Okay, dann kübeln wir die Meldung über den Wirten in Kärnten, der automatisch zu jeder Bestellung gleich einmal ordentlich Trinkgeld dazu berechnet hat. Ja, man könnte sich den ganzen Tag aufregen, wenn man will, gell? Hier sind die Ärzte auf Pirate Radio. Gute Heimfahrt.

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1: Das US-Militär erwägt den Einsatz der sogenannten Mutter aller Bomben im Iran-Konflikt. Laut CNN hat das Militär Angriffspläne auf Energie- und Atomanlagen im Iran vorbereitet, die den Einsatz der größten nicht-atomaren Bombe im US-Arsenal vorsehen. Die etwa 10 Tonnen schwere Bombe ist 2003 erstmals getestet und 2017 in Afghanistan eingesetzt worden. Der Linzer Hauptbahnhof bekommt ab März ein Alkoholverbot und eine Videoüberwachung. Das hat die Stadt heute angekündigt. Die Einhaltung des Verbots soll durch sozialarbeiterische Maßnahmen begleitet werden. Außerdem soll es regelmäßige Sicherheits-Roundtables mit Polizei, Linzlinien, ÖBB, Sozialvereinen und Opferschutzeinrichtungen geben. Prinz Harry und Herzogin Meghan haben sich heute erstmals seit ihrer Rückkehr nach Großbritannien gemeinsam in der Öffentlichkeit gezeigt. Bei dem Termin bei einer gemeinnützigen Jugendorganisation in Nottingham sind die beiden von einer jubelnden Menge empfangen worden. Der letzte gemeinsame öffentliche Auftritt auf britischem Boden liegt bereits Jahre zurück und hatte einen traurigen Anlass. 2022 sind die beiden zur Beerdigung von Queen Elizabeth gereist. Wegen der angekündigten Schließung des Ardo-Werks in Groß-Enzersdorf ist eine Online-Petition zum Erhalt von Tiefkühlgemüse aus dem Marchfeld gestartet worden. Heute sind bereits mehr als 30.000 Unterschriften verzeichnet worden. In der Petition wird die Bundesregierung aufgefordert, Anreize zu schaffen, um die Produktion in Österreich zu halten.
2: Trocken wie der Tag. Sind auch Abend und die Nacht, das Ganze bei wenig Wind, allerdings wieder einige Hochnebelfelder. Oberösterreich ein guter Kandidat dafür oder die Becken vom Süden können ziemlich zäh sein bis morgen Vormittag. Aber insgesamt ist es schon sehr erfreulich bei maximal 15 bis 23 Grad. Letztere im Westen, dafür treffen just im Westen am Samstagnachmittag als erstes auch die nächsten Schauer ein. Hier ist der Verkehrsüberblick, der ziemlich heftige. Für den Donnerstagabend und wir starten in Niederösterreich. A1 Richtung Linz zwischen Öd und Haag. Nach einem Unfall 2 bis 3 Kilometer Stau, bitte Vorsicht. A2 Richtung Graz, zäher Verkehr zwischen dem Knoten Vösendorf und Mödling. Und S1 Richtung Schwechater, staut zwischen dem Tunnel Vösendorf und dem Güterzentrum mit einer Viertelstunde Zeitverlust. Jetzt zur Wiener Tangente, A23 Richtung Kagran. Stau zwischen dem Knoten Inzersdorf und dem Knoten Prater wegen Überlastung. Stau auch auf der A4 stadteinwärts ab Schwechat. A23 Richtung Südautobahn, Stau zwischen Stadlau und dem Knoten Prater und Stau auf der A22 stadteinwärts ab der Reichsbrücke. Steiermark-Graz, da staut es auf der Meran- und Blüdemanngasse stadtauswärts bei einem Zeitverlust von 20 Minuten. Oberösterreich A7 Richtung Westautobahn, Stop and Go zwischen der Hafenstraße und dem Knoten Linz wegen Überlastung. Stau auch vor dem Römerbergtunnel Richtung Lende und auf der Umfahrung Traun bei Heid. Salzburg-Stadt, da staut es rund um den Kapuzinerberg wegen Überlastung sowie auf der Vogelweider und der Sterneckstraße. Außerdem sind viele ins Stadion unterwegs. Und Vorarlberg A14 Richtung Deutschland bei Bregenz im Fendertunnel gibt es Bauarbeiten. Rechne mit einer Dreiviertelstunde Zeitverlust. Stau auch auf den Ausweichstrecken durchs Stadtgebiet. Gute Fahrt.
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3: Einen schönen Donnerstagfeierabend wünscht Michael Grohmann und ich liefere dir jetzt starken Sound für kalte Tage wie heute. Hier kommen Audioslave mit ihrer absoluten Rockhymne. Show me how to live.

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American Hi-Fi am Donnerstagfeierabend hier auf Pirate Radio und der Bildungsminister lässt jetzt ein Schulverbot von Smart Glasses prüfen. Ist schon arg, um was man sich heutzutage alles kümmern muss, gell? Die Handyverbotsgeschichte haben wir ja schon, aber ja, jetzt gibt's ja diese Brillen.

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1: Die Genesung von Papst Leo XIV. Verläuft nach seiner Lungenkrebsoperation nach Plan. Das hat der Vatikan heute mitgeteilt. Der 71-jährige Pontifex hat sich gestern routinemäßigen Kontrolluntersuchungen unterzogen. Die Ergebnisse sind unauffällig gewesen. Noch unklar ist, ob sich der Papst jetzt einer Chemotherapie oder Strahlentherapie oder auch einer anderen Behandlung unterziehen muss. Der Linzer Hauptbahnhof bekommt ab März ein Alkoholverbot und eine Videoüberwachung. Das hat die Stadt heute angekündigt. Die Einhaltung des Verbots soll durch sozialarbeiterische Maßnahmen begleitet werden. Außerdem soll es regelmäßige Sicherheits-Roundtables mit Polizei, Linzlinien, ÖBB, Sozialvereinen und Opferschutzeinrichtungen geben. Der Verdächtige im Fall des Erpressungsversuchs gegen den Babykosthersteller Hip ist aus der U-Haft entlassen worden. Das hat heute das Landesgericht Eisenstadt mitgeteilt. Der Mann soll jeweils 2 Hip-Gläser in Österreich, Tschechien und der Slowakei mit Rattengift manipuliert haben. Die Ermittlungen sind noch immer nicht abgeschlossen. Die älteste Frau der Welt könnte eine 117-jährige Albanerin sein. Laut ihren Ausweisdokumenten ist sie am 19. August 1909 geboren und damit 2 Tage älter als eine derzeit vom Guinness-Buch als Rekordhalterin geführte Britin. Die Familie der Frau hat das Guinness-Buch der Rekorde bereits kontaktiert, um den Titel zu beantragen.
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4: Die trübsten Stellen sehe ich aktuell im Mühlwald, Weinviertel, auch in der Ost- und in der Südsteiermark. Aber ansonsten können wir uns nicht wirklich beklagen. Wo ist es denn am mildesten? Mit Metall ist immer diese Extremwerte. Ja, Innsbruck, 18 Grad. Und am kühlsten auf der Hohen Wand. Naja, gut. 8 Grad, Mönchkirchen 9. Bad Bleiberg auch 9. Ist nicht so dramatisch, aber es fällt halt Regen, muss man schon sagen. Mir taugt es zwar so, aber für den Boden ist natürlich nichts für die Landwirtschaft. Auch morgen viel Sonne. Es ist zwar streckenweise länger trüb durch Nebel, Hochnebel. Im Westen gibt es auch am Nachmittag einige Wolken, aber bei 15 bis 23 Grad, naja, wo es im Inntal die 23 Grad hat, ist schon ein bisschen aus der Norm am 15. oder 16. Oktober.
5: Herzlich willkommen zu diesem Krone-Hit Verkehrscheck und er startet die Niederösterreich A1 Richtung Linz zwischen Öd und Haag. Unfallstelle geräumt, Stau löst sich auf, sehr gut. Wien A23 Richtung Kagran, Schneckentempo zwischen dem Knoten Inzersdorf und dem Knoten Prater. Steiermark, Graz, da staut es weiterhin auf der Meran- und Blüdemanngasse Stadt auswärts bei einem Zeitverlust von 20 Minuten. Oberösterreich A1 Richtung Salzburg bei Sattlitz, da gibt es 4 bis 5 Kilometer Stau nach einem Crash. A7 Richtung Westautobahn, Stau zwischen der Hafenstraße und dem Knoten Linz, natürlich wegen Überlastung. Salzburg-Stadt, da staut es rund um den Kapuzinerberg, sowie auf der Vogelweider- und Sterneckstraße. In Vorarlberg, ja, die Bauarbeiten im Fendertunnel, das ist auf der A14 aber nur Richtung Deutschland, bei Bregenz. Da bleibt es bei einer Dreiviertelstunde Zeitverlust. Es staut auch auf den Ausweichstrecken durchs Stadtgebiet und Bayern, großes deutsches Eck, A8 in beiden Richtungen bei Rohrdorf. Da dauert es 25 Minuten länger im Baustellenbereich. Wir wünschen dir eine gute Fahrt.
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6: Und jetzt gibt's absolute Girl Power bei unserem Rocktoberfest von der Post-Riot Girl Gruppe Le Tigre. Sie sind nicht aus Frankreich, auch wenn man sie französisch ausspricht, sondern aus New York. Die geben jetzt richtig Gas. Viel Spaß!

Das ist er, dein Soundtrack für den Donnerstagfeierabend. Hallo hier auf Pirate Radio mit Cello Biafra. Bei uns gibt's keinen Mainstream, sondern Alternative Rock und Pop nonstop. Und einen absolut tollen Streaming-Tipp für heute Abend habe ich für dich. Nämlich, heute ist Start der neuen Staffel von Diplomatische Beziehungen. Und da kommt's heute zu einem echten Showdown, bei dem Kerry Russell und Rufus Sewell als Kate und Hal Weiler die Welt retten müssen. Diplomatische Beziehungen läuft auf Netflix.

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Der hat schon fast überall gelebt. Spielberg alias Noah Sacre ist nicht nur Musiker, sondern auch Regisseur. Das ist Empire Radio am Donnerstagabend. 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
1: Die Genesung von Papst Leo XIV. Verläuft nach seiner Lungenkrebsoperation nach Plan, das hat der Vatikan heute mitgeteilt. Der 71-jährige Pontifex hat sich gestern routinemäßigen Kontrolluntersuchungen unterzogen. Die Ergebnisse sind unauffällig gewesen. Noch unklar ist, ob sich der Papst jetzt einer Chemotherapie oder Strahlentherapie oder auch einer anderen Behandlung unterziehen muss. Der Linzer Hauptbahnhof bekommt ab März ein Alkoholverbot und eine Videoüberwachung. Das hat die Stadt heute angekündigt. Die Einhaltung des Verbots soll durch sozialarbeiterische Maßnahmen begleitet werden. Außerdem soll es regelmäßige Sicherheitsroundtables mit Polizei, Linzlinien, ÖBB, Sozialvereinen und Opferschutzeinrichtungen geben. Wegen der angekündigten Schließung des Ardo-Werks in Groß-Enzersdorf ist eine Online-Petition zum Erhalt von Tiefkühlgemüse aus dem Marchfeld gestartet worden. Heute sind bereits mehr als 30.000 Unterschriften verzeichnet worden. In der Petition wird die Bundesregierung aufgefordert, Anreize zu schaffen, um die Produktion in Österreich zu halten. Die älteste Frau der Welt könnte eine 117-jährige Albanerin sein. Laut ihren Ausweisdokumenten ist sie am 19. August 1909 geboren und damit 2 Tage älter als eine derzeit vom Guinness-Buch als Rekordhalterin geführte Britin. Die Familie der Frau hat das Guinness-Buch der Rekorde bereits kontaktiert, um den Titel zu beantragen.
2: Trocken wie der Tag, jetzt noch der Abend und dann die Nacht. Das Ganze bei wenig Wind, allerdings wieder einige Hochnebelfelder. Oberösterreich da zum Beispiel ein Kandidat dafür oder die Becken vom Süden. Können ziemlich zäh sein bis morgen Vormittag, aber insgesamt ist es dann schon sehr freundlich bei maximal 15 bis 23 Grad. Letztere aber nur im Westen. Nur dafür treffen aber just im Westen am Samstagnachmittag als erstes auch die nächsten Schauer ein. Hier ist der Verkehrsüberblick, ja, mittlerweile ein kurzer. Für diesen Donnerstagabend Oberösterreich A1 Richtung Salzburg bei Sattlitz. Da gibt es 5 bis 6 Kilometer Stau nach einem Unfall. Bitte Vorsicht, da ist nämlich nur die Überholspur frei. Und Vorarlberg noch A14 Richtung Deutschland bei Bregenz. Pfändertunnel, da gibt es Bauarbeiten. Rechnet mit einer halben Stunde Zeitverlust. Stau weiterhin auch auf den Ausweichstrecken durch Stadtgebiet. Gute Fahrt!
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3: Einen lässigen Donnerstagabend wünscht Michael Grohmann. Kurz nach 8 haben wir's und jetzt geben wir Gas mit einer Band aus Los Angeles, die uns im Juni im Flex in Wien beehrt hat und da, wie man es gewohnt ist, von ihnen Vollgas gegeben hat. Da gibt's keine Absperrungen zu den Fans, heftige Moshpits und man teilt sich auch ganz gern das Mikrofon mit den Fans in den vordersten Reihen. Hier kommen Touché Amore.

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